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1: Die Kritik an Bundespräsident Alexander Van der Bellen wegen seiner Aussagen zu Israel hält an. Gestern Abend meldet sich auch NEOS-Chefin Beate Meinl-Reisinger zu Wort. Sie verstehe die Aufregung nicht ganz, man müsse auch sagen, wo rote Linien überschritten wurden. Van der Bellen hat in New York von Kriegsverbrechen Israels gesprochen. Die Spritpreisbremse soll Treibstoffe um 12 Cent pro Liter verbilligen. Das hat gestern das Bundeskanzleramt angekündigt. Die Entlastung gilt für die Monate Oktober und November. Die Mineralölsteuer wird um 6,7% und bei Diesel damit auf das EU-Minimum herabgesetzt. Hinzu kommt eine Margenbegrenzung um 3,5 Cent pro Liter. Der Tourismus in Österreich brummt auch im Hitzesommer. Laut der Wirtschaftskammer sind die Buchungen bis in den Oktober hinein deutlich im Plus. Schon im August und September gibt es mehr Buchungen als im Vorjahr und für den Oktober liegen die Buchungen derzeit rund 5% über dem Vorjahreswert. Die Frauen der Wiener Austria haben gestern Abend ein starkes Debüt in der Champions League hingelegt. Sie mussten sich Chelsea nur knapp mit 0:1 geschlagen geben. Nächste Woche am Donnerstag geht es in der Generali Arena mit Inter Mailand gegen einen italienischen Topclub und Auftaktsieger.
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3: In der Früh zum Aufstehen, sehr frisch mit 11 Grad in Wien, 8 in Innsbruck und 9 Grad in Linz. Heute generell nicht so schön wie gestern, sehr unbeständig, sehr windig, es kann auch immer mal wieder regnen. Höchstwerte heute zwischen 13 bis 21 Grad. Am häufigsten regnet es heute von Kufstein bis Mariazell.
4: Schönen guten Morgen heute am Donnerstag. Schön, dass wir gemeinsam in den Tag starten. Und das ist der Blick auf Österreichs Straßen. Da ist aktuell noch nichts los. Gute und vor allem sichere Fahrt.
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5: Schönen Donnerstagmorgen wünscht Michael Grohmann. Kurz nach 6 ist es nicht nur draußen, ist frisch, auch in deinem Radio. Denn wir haben frische Musik aus unserem Pirate Radio Release Radar für dich. In Kürze.

Das gibt Kraft am frühen Donnerstagmorgen. Die Black Keys und You Gotta Lose hier auf Pirate Radio. Bei uns gibt's keinen Mainstream, sondern Alternative Rock und Pop nonstop. Und natürlich die neuesten Tracks aus diesen Genres. Zum Beispiel die neue von Mavi Phoenix. Airtight heißt der neue Track. If you're crying, can I cry too? Außerdem ein neues von Royal Blood. Und den Lambrini Girls. Da geht's auch richtig zur Sache und wir haben für dich jeden Sonntag ab 13 Uhr unseren Pirate Radio Release Radar, wo wir dich immer up-to-date halten mit den neuesten Neuvorstellungen aus dem Alternative Rock und Pop Bereich. Nachschauen, was da alles rausgekommen ist, kannst du auch laufend auf piratradio.at.

Echte Stimmungsgaranten, gerade der Song hat sowas ein bisschen von Lagerfeuer-Feeling. Die Sportfreunde Stiller hier auf Pirate Radio. Wir sind so anders wie du. Wir stehen nicht auf Mainstream, sondern auf Alternative Rock und Pop nonstop. In 7 Minuten ist es 6:30. Wettermäßig wird es heute windig und wechselhaft. Auch ein Regenschirm kann nicht schaden. Mehr als 20 Grad sind leider nicht drin. Nächste Woche soll es wieder schöner werden.

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1: Chinas Präsident Xi Jinping ist gestern Abend in den USA gelandet. Empfangen wurde er von US-Präsident Donald Trump und seiner Frau Melania. Bei dem dreitägigen Staatsbesuch soll es unter anderem um den Handelsstreit zwischen den beiden Ländern gehen. Noch vor den für heute geplanten Gesprächen hat man sich auf eine Verlängerung der Zollpause geeinigt. Die Spritpreise in Österreich werden trotz der Steuersenkung in Deutschland voraussichtlich weiterhin niedriger sein. Das zeigt eine aktuelle Analyse der E-Control. Die deutsche Regierung senkt ab Oktober die Steuern um 17 Cent pro Liter. Aber laut dem Energiemarktexperten Johannes Mayer wird der Preisunterschied nur kleiner, aber nicht verschwinden. Nur wenige Wochen nach dem Tod der Country-Musik-Legende Dolly Parton ist ein Streit um ihr Erbe ausgebrochen. Ihr langjähriger Manager und ihr Neffe streiten sich um das millionenschwere Vermögen. Der Manager hat eine einstweilige Verfügung gegen den Neffen beantragt, weil dieser angeblich gedroht hat, Geld aus dem Unternehmen der verstorbenen Sängerin zu erpressen. Die Wiener Austria hat gestern Abend ihr Debüt in der Frauenfußball-Champions League gegeben, und zwar gegen den achtfachen englischen Meister Chelsea. Trotz einer knappen 0:1 Niederlage haben die Wienerinnen mit starkem Pressing überzeugt. Am Donnerstag nächste Woche trifft die Austria auf Inter Mailand zu Hause.
2: 11 Grad jetzt in Wien zum Aufstehen, 9 in Linz und 8 in Innsbruck. Also am Weg in die Arbeit eine dicke Jacke drüber schmeißen. Und heute wird's generell unbeständig. Sehr windig, auch Regen, Schauer und Gewitter und viele Wolken ziehen da immer mal wieder durch. Die Sonne heute ein seltener Gast. Höchstwerte von 13 bis 21 Grad dabei.
3: Hallo zu euch ins Auto, der Blick auf Österreichs Straßen, und in Tirol haben wir ein Problem, und zwar auf der B172, der Walchseestraße. Zwischen Walchsee und Kössen eine Sperre nach einem Unfall. Ausweichen geht er leider nur großräumig, und zwar über St. Johann. Ansonsten läuft's ganz gut, Frühverkehr hält sich noch in Grenzen. Gute und sichere Fahrt in diesen Donnerstag.
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4: Morgen, morgen, willkommen am Donnerstag, kurz nach 7 ist es, ich bin Michael Grohmann und wir freuen uns gleich auf die Bands, die mit uns gemeinsam feiern wird bei unserem Pirate Radio Konzert im Oktober. Lion Season ist mit dabei, außerdem die Stereo MCs und jetzt Jason Status.
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Da sind wir in den Discos abgegangen dazu. Die Stereo MCs und Connected hier auf Pirate Radio um 7:45 am Donnerstagmorgen. Und in der ewigen Diskussion rund um die Zeitumstellung hat die Bundesregierung jetzt durchgegriffen und beschlossen. Für die nächsten Jahre bleibt sie fix. Am 25. Oktober werden also heuer die Uhren wieder genau eine Stunde zurückgedreht. Ja, leider nur eine, gell? Gleich mehr wäre fein gewesen. Nämlich so, dass sich das Datum auch gleich ändert. Wie wäre es zum Beispiel mit 1999?

Wenn wer Musik machen kann, dann die Grohl-Familie. Violet Grohl hier auf Pirate Radio. Einen schönen guten Morgen am Donnerstag. Blick auf die Uhr. 5 Minuten noch, dann ist es 7:30. Ich hoffe, du kommst gut voran in deiner Morgenroutine. Und wenn es gerade beim Anziehen bist, solltest du dich auf jeden Fall warm anziehen, denn heute wird es ziemlich wechselhaft und kühl und windig sein. Mehr als 20 Grad sind untertags nicht drin und zwischendurch kann es auch ein bisschen tröpfeln.

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0: so ein geiler Song, da kann man richtig schön mitwippen im Auto oder im Bus. Cypress Hill, Insane in the Brain hier auf Pirate Radio. Schönen Donnerstagmorgen wünsche ich dir und seit letzter Woche sind sie ja endlich wieder zurück. Unsere Helden von Mobland, Pierce Brosnan, Tom Hardy und Co. auf Paramount Plus. Gemeinerweise wird ja jede Woche nur eine Folge veröffentlicht, aber morgen ist es wieder soweit. Bin schon gespannt, wie es weitergeht und ob die Harringtons der gewünschten Scheidung von Harrys Frau einfach so zustimmen werden, weil die weiß ja doch ein bisschen viel über die La Familia. Übrigens, dritte Staffel ist auch schon bestätigt.
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1: Die Kritik an Bundespräsident Alexander Van der Bellen wegen seiner Aussagen zu Israel hält an. Gestern Abend meldet sich auch NEOS-Chefin Beate Meinl-Reisinger zu Wort. Sie verstehe die Aufregung nicht ganz, man müsse auch sagen, wo rote Linien überschritten wurden. Van der Bellen hat in New York von Kriegsverbrechen Israels gesprochen. Die Spritpreisbremse soll Treibstoffe um 12 Cent pro Liter verbilligen. Das hat gestern das Bundeskanzleramt angekündigt. Die Entlastung gilt für die Monate Oktober und November. Die Mineralölsteuer wird um 6,7% und bei Diesel damit auf das EU-Minimum herabgesetzt. Hinzu kommt eine Margenbegrenzung um 3,5 Cent pro Liter. Die Frauen der Wiener Austria haben gestern Abend ein starkes Debüt in der Champions League hingelegt. Sie mussten sich Chelsea nur knapp mit 0:1 geschlagen geben. Nächste Woche am Donnerstag geht es in der Generali Arena mit Inter Mailand gegen einen italienischen Topclub und Auftaktsieger. Der Tourismus in Österreich brummt auch im Hitzesommer. Laut der Wirtschaftskammer sind die Buchungen bis in den Oktober hinein deutlich im Plus. Schon im August und September gibt es mehr Buchungen als im Vorjahr und für den Oktober liegen die Buchungen derzeit rund 5% über dem Vorjahreswert.
2: Heute das Wetter nicht so fein, sehr unbeständig. Es ziehen einige Regenschauer und einzelne Gewitter durchs Land. Am Nachmittag fast überall Regen möglich. 13 bis 21 Grad die Höchstwerte heute. Aber die Good News Richtung Weekend wird dann wieder sonniger und schöner.
3: Hallo zu euch ins Auto, der Blick auf Österreichs Straßen und in Tirol haben wir ein Problem und zwar auf der B172, der Walchseestraße. Zwischen Walchsee und Kössen eine Sperre nach einem Unfall. Ausweichen geht er leider nur großräumig und zwar über St. Johann. Ansonsten läuft's ganz gut, Frühverkehr hält sich noch in Grenzen. Gute und sichere Fahrt in diesen Donnerstag.
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4: Ab in die Schule, ab in die Hacke geht's jetzt mit deinem Sound, deinem Sender, Pirate Radio. Ich bin Michael Grohmann und hier ist Mavi Phoenix.

Hi, hier ist der Tobi von Cordo 78. Du hörst Pirate Radio und der Song, der jetzt kommt, trägt den Titel Narzissen. Die blühen im Februar. Ich weiß nicht, wie lange die blühen, aber der nächste Februar kommt sicher und dann blühen sie, das weiß ich. Der letzte

Musik aus Vorarlberg, Cordoba 78 und Narzissen hier auf Pirate Radio. Das sind bei Gott Alternative Sounds und kein Mainstream. Willkommen, einen schönen Donnerstagmorgen wünsche ich dir. Gleich ist es 8:45. Was gibt's next? Naja, im Kino startet heute der neue Streifen mit Brad Pitt, wo er als Special Forces Mitglied nach einem Flugzeugabsturz sich versucht wieder aus der Wildnis Alaskas zu retten mit seinem Hunderl. Mei, da werden die Damen auch gleich mit ins Kino gehen und schauen. Und gute Nachrichten gibt's überhaupt für die Ladies. Ab nächsten Jahr ändert die Formel 1 nämlich ihre Regeln und dann sollen die Grand Prix kürzer sein. Allerdings nicht zu früh, Freunde, es sind nur 2-3 Runden. Also wird die Zeit, die der Alte vorm Fernseher verbringt, wahrscheinlich auch nicht dramatisch verkürzen.

Thundermords, Salo, Foo Fighters, The Prodigy, Kasabian, Nirvana, Blur, The Hives und Taints DC, Sophie Tucker und natürlich du. Wir alle sind die Pirate Radio Community. Danke fürs Zuhören und danke fürs Weitererzählen. 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

Wir starten mit dir in den Tag mit Alternative Rock und Pop Nonstop. Das waren die Yeah Yeah Yeahs auf Pirate Radio. 6 Minuten hast noch, dann ist es 8:30 und ich hoffe, du bist heute warm angezogen und hast vielleicht zumindest einen Regenschutz dabei, denn es kann auch immer wieder ein bisschen tröpfeln zwischendurch. Es bleibt kühl, mehr als 20 Grad sind nicht drin und ja, es wird wieder windig. 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

0: Willkommen am Donnerstagmorgen am 24. September 2026. Das ist eine echte Alternative im Radio, denn wir sind so anders wie du. Wir können Mainstream einfach nicht leiden. 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
1: Chinas Präsident Xi Jinping ist gestern Abend in den USA gelandet. Empfangen wurde er von US-Präsident Donald Trump und seiner Frau Melania. Bei dem dreitägigen Staatsbesuch soll es unter anderem um den Handelsstreit zwischen den beiden Ländern gehen. Noch vor den für heute geplanten Gesprächen hat man sich auf eine Verlängerung der Zollpause geeinigt. Die Kritik an Bundespräsident Alexander Van der Bellen wegen seiner Aussagen zu Israel hält an. Gestern Abend meldet sich auch NEOS-Chefin Beate Meinl-Reisinger zu Wort. Sie verstehe die Aufregung nicht ganz, man müsse auch sagen, wo rote Linien überschritten wurden. Van der Bellen hat in New York von Kriegsverbrechen Israels gesprochen. Die Wiener Austria hat gestern Abend ihr Debüt in der Frauenfußball-Champions League gegeben, und zwar gegen den achtfachen englischen Meister Chelsea. Trotz einer knappen 0:1 Niederlage haben die Wienerinnen mit starkem Pressing überzeugt. Am Donnerstag nächste Woche trifft die Austria auf Inter Mailand zu Hause. Nur wenige Wochen nach dem Tod der Country-Musik-Legende Dolly Parton ist ein Streit um ihr Erbe ausgebrochen. Ihr langjähriger Manager und ihr Neffe streiten sich um das millionenschwere Vermögen. Der Manager hat eine einstweilige Verfügung gegen den Neffen beantragt, weil dieser angeblich gedroht hat, Geld aus dem Unternehmen der verstorbenen Sängerin zu erpressen.
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4: Der Blick aus dem Fenster in Wien, grau in grau. Da ziehen Wolken übers ganze Land am Nachmittag. Kann es auch überall vereinzelt immer mal wieder regnen. Die Sonne, die zeigt sich heute nur zwischendurch. Ein seltener Gast heute. Bei 10 Grad jetzt in Linz, 8 Grad in Graz und 12 Grad in Wien. Morgen dann aber wieder überwiegend sonnig und auch Richtung Wochenende hin wird es wieder sehr warm für Ende September.
5: Hallo zu euch ins Auto, und der Weg nach Wien dauert länger, vor allem dann, wenn ihr die Westeinfahrt nutzt. Dort gibt es nämlich eine Baustelle, von Hütteldorf bis Obersankt Veit dauert es 20 Minuten länger, aber im Rest Österreich läuft's.
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6: Schönen Vormittag, kurz nach 9 ist es. Ich bin Michael Grohmann, Lita, Justice, Django, alles hier mit dabei. Und du auch. Freut mich.

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Ein Stück Musikgeschichte. Die Nine Inch Nails hier auf Pirate Radio. Every day is exactly the same. Schönen Donnerstagvormittag wünsche ich dir. Nächste Stunde gibt's bei uns Grunge zum Brunch und als kleinen Vorgeschmack darauf gibt's jetzt Mudhoney. 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

Endlich mal ein Sender, wo es keinen Mainstream spielt, sondern Alternative Rock und Pop nonstop. Das ist dein Pirate Radio, wünscht dir einen schönen Donnerstagvormittag. Und jetzt wäre ein guter Zeitpunkt, wenn du uns eine Nachricht schickst oder eben eine Sprachnachricht aufnimmst und auf WhatsApp uns zukommen lässt. Die Nummer zu unserem WhatsApp-Kanal findest du auf pirateradio.at. Worum geht's? Deine Lieblings-Roadtrip-Songs, die wir ab 17 Uhr wieder spielen wollen, auf dem Heimweg.

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1: Ein US-Gericht hebt den Ausschluss von 3 Journalisten aus dem Weißen Haus vorerst auf. Die US-Regierung muss den Reportern von CNN, MS Now und Politico wieder Zugang gewähren. Präsident Donald Trump hat den Journalisten letzte Woche die Presseausweise entzogen, weil sie Falschnachrichten verbreitet hätten, meint er. Kritiker sehen darin einen Angriff auf die Pressefreiheit. Ab Oktober wird es einfacher, überschüssigen Strom aus der eigenen Photovoltaikanlage mit anderen zu teilen. Das sogenannte Peer-to-Peer-Modell erlaubt es, den Strom entweder zu verschenken oder zu verkaufen. Voraussetzung ist ein Smart Meter und ein bestehender Stromliefervertrag. Zunächst steht das Modell nur Teilnehmenden mit demselben Netzbetreiber zur Verfügung. Das ÖFB-Team peilt heute Abend einen Sieg beim Start in die Nations League an. In der Linzer Raiffeisen Arena ist Israel der erste Gegner. Trotz der prominenten Abwesenden wie David Alaba und Marko Arnautovic gilt Österreich als Favorit. Teamchef Ralf Rangnick hat als Ziel den Aufstieg in die Liga A ausgegeben. Der frühere Hollywood-Produzent Harvey Weinstein ist zu weiteren 15 Jahren Haft verurteilt worden. Es handelt sich dabei um ein neu aufgerolltes Verfahren, weil der ursprüngliche Schuldspruch wegen Verfahrensfehlern wieder kassiert worden ist. Weinstein sitzt allerdings bereits seit 2020 im Gefängnis. Sein Fall hat damals die MeToo-Bewegung ausgelöst.
2: Schönen Donnerstag mit den Wetteraussichten. Unbeständig und windig. Vom Norden her ziehen Wolken durch, die bringen Regen und einzelne Gewitter. Sonne, ja, schafft es ja nur so zwischendurch mal raus bei 13 bis 21 Grad. Maximal ein bisschen milder im Süden und bei euch im Rheintal. Morgen geht es steil bergauf, viel Sonnenschein bis zu 22 Grad.
3: Heizt euch ins Auto, das ist der Blick auf Österreichs Straßen. Der ganze Frühverkehr ist vorbei. Es läuft nämlich super auf Österreichs Straßen. Gute und sichere Fahrt.
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4: Das ist dein Donnerstagvormittag. Kurz nach 10 ist es. Ich bin Michael Grohmann. Soundgarden steuern diese Stunde Grunge zum Brunch bei. Außerdem MIA, Juno und Resi Rainer, die White Stripes und jetzt Swimming Pool.
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Musik aus der Heimat, you know, und Resi Rainer hier auf Pirate Radio, und da machen wir gleich weiter in dieser Richtung mit Naked Cameo. Ich bin Michael Grohmann, freue mich, dass du uns zuhörst, und heute ist es soweit. Voodoo Jürgens in der Arena Wien am Abend, und nächste Woche, kannst du auch schon vormerken, Little Mila am Dienstag in der Mädchenbühne. Und wenn immer du Veranstaltungstipps brauchst, schau vorbei auf pirateradio.at.

0: Coole Sounds von den Teddy Bears hier auf Pride Radio, kurz vor 11:30.
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0: Hier kommt eine der berühmtesten Seattle-Bands ever, die gerade erst in die American Rock'n'Roll Hall of Fame aufgenommen worden ist und das zum Anlass genommen hat, endlich wieder mal ein Konzert zu spielen. Nach dem Tod von Chris Cornell hat sie da ewig gar nichts mehr gegeben. Hier sind Soundgarden und Super Unknown auf Pirate Radio.

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Sophie Tucker auf Pirate Radio Barcelona. Das ist Alternative Rock und Pop nonstop für deinen Donnerstagvormittag. Und ich will ja nicht, aber ich muss, genauso wie du auch, mich mit dem Thema Winterreifen langsam auseinandersetzen. Kommt ja wieder die Winterreifenpflicht. Und der ÖMTC hat jetzt gesagt, bitte genau schauen. Von 32 getesteten Modellen haben nur 6 die Note gut bekommen und 8 sogar nicht genügend. Also genau hinschauen diesen Winter.

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1: Die Kritik an Bundespräsident Alexander Van der Bellen wegen seiner Aussagen zu Israel hält an. Gestern Abend meldet sich auch NEOS-Chefin Beate Meinl-Reisinger zu Wort. Sie verstehe die Aufregung nicht ganz, man müsse auch sagen, wo rote Linien überschritten wurden. Van der Bellen hat in New York von Kriegsverbrechen Israels gesprochen. Die Spritpreisbremse soll Treibstoffe um 12 Cent pro Liter verbilligen. Das hat gestern das Bundeskanzleramt angekündigt. Die Entlastung gilt für die Monate Oktober und November. Die Mineralölsteuer wird um 6,7% und bei Diesel damit auf das EU-Minimum herabgesetzt. Hinzu kommt eine Margenbegrenzung um 3,5 Cent pro Liter. Die Wiener Austria hat gestern Abend ihr Debüt in der Frauenfußball-Champions League gegeben, und zwar gegen den achtfachen englischen Meister Chelsea. Trotz einer knappen 0:1 Niederlage haben die Wienerinnen mit starkem Pressing überzeugt. Am Donnerstag nächste Woche trifft die Austria auf Inter Mailand zu Hause. Nur wenige Wochen nach dem Tod der Country-Musik-Legende Dolly Parton ist ein Streit um ihr Erbe ausgebrochen. Ihr langjähriger Manager und ihr Neffe streiten sich um das millionenschwere Vermögen. Der Manager hat eine einstweilige Verfügung gegen den Neffen beantragt, weil dieser angeblich gedroht hat, Geld aus dem Unternehmen der verstorbenen Sängerin zu erpressen.
2: Schönen Donnerstag mit den Wetteraussichten. Heute eher so grau, unbeständig, windig, Wolken, Regen, einzelne Gewitter. Sonne schafft so zwischendurch mal raus bei 21 Grad maximal. Morgen strahle Sonne vom Feinsten bei bis zu 22 Grad. Ein Blick auf die Straßen. Wir sind in Niederösterreich auf vier Richtung Wien zwischen Flughafen und Knotenschwechat hat es gekracht. Ihr könnt da direkt an der Unfallstelle vorbeifahren. Und großes deutsches Eck, A8 Salzburg Richtung München. Bei Rohrdorf gibt es Bauarbeiten. Stau gibt es aber in beiden Richtungen. Richtung München plus 50 Minuten, Richtung Salzburg plus 20 Minuten. Sonst alles gut. Weiterhin gute Fahrt.
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3: Schönen Vormittag mit deiner Musik hier auf Pirate Radio, deiner echten Alternative im Radio. Ich bin Michael Grohmann und wir legen los mit den Da Piss.

Dieser Song war schon in über 500 Filmen, darunter auch zuletzt in Ted Lasso oder Captain Marvel. Republica hier auf Pirate Radio, deiner Heimat für Alternative Rock und Pop nonstop. Und jetzt ein bisschen was Härteres aus Kalifornien, The Distillers.

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1: Ein KI-Programm des US-Unternehmens OpenAI ist auf eine Website der australischen Regierung eingedrungen. Das meldet heute der australische Premierminister Albanese. Die KI hat sowohl auf öffentliche als auch auf nicht öffentliche Dateien zugegriffen. Es sollen aber keine personenbezogenen Daten abgerufen worden sein. Der Vorfall ist bereits im Juni passiert und wird heute bekannt. An Österreichs Hochschulen gibt es so viele Studierende wie noch nie. Laut der aktuellen Statistik Austria waren im Wintersemester 2025/26 über 407.000 Studentinnen und Studenten eingeschrieben. Das ist ein Plus von knapp 2% im Vergleich zum Vorjahr. Besonders stark ist der Zuwachs bei den Fachhochschulen und den pädagogischen Hochschulen. Es gibt außerdem einen Rekord bei den Abschlüssen. In der Formel 1 steht am Wochenende der große Preis von Aserbaidschan an. Der italienische Mercedes-Pilot Kimi Antonelli will in Baku seinen 9. Saisonsieg einfahren und damit einen großen Schritt Richtung Weltmeistertitel machen. Sein Teamkollege George Russell liegt derzeit auf Platz 2 in der Gesamtwertung, hat aber schon 81 Punkte Rückstand. Heute geht es mit den ersten freien Trainings los, denn der Grand Prix findet diesmal schon am Samstag statt Sonntag statt. Die Britpop-Band Oasis warnt vor Betrug beim Ticketkauf für ihre Tour im nächsten Jahr. In einem Instagram-Post schreibt die Band, dass es betrügerische E-Mails in dem mehrstufigen Verfahren zum Ticketverkauf gibt. Die Codes, die zum Verkauf angeboten werden, sind laut Oasis gefälscht. Die Tickets können nur von der offiziellen Website des Anbieters Ticketmaster gekauft werden.
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4: Schönen Donnerstag mit den Wetteraussichten. Heute eher grau. Viele Wolken mit dabei, immer wieder Regen und auch einzelne Gewitter. Sonne schafft später zwischendurch mal raus bei 13 bis 21 Grad maximal. Morgen gibt es deutlich mehr Sonne und bis zu 22 Grad. Heizt euch ins Auto. Wir sind am großen deutschen Eck A8 Richtung München auf Höhe Pieding. Gibt's Arbeiten. Stau bis vor die Grenze Walserberg zurück. Kostet euch 30 Minuten. Und A8 Salzburg Richtung München. Bei Rohrdorf gibt's Bauarbeiten Richtung München plus 50 Minuten. Richtung Salzburg verliert ihr aktuell 20 Minuten. Wünsche euch eine gute Fahrt.
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5: Hier ist der Soundtrack für deine Mittagsstunde. Ich bin Michael Grohmann, hab Annie Taylor für dich mit dabei, Cordova 78, The Donners, The Gorillas, Blur oder jetzt Roxbury. Mahlzeit.

Bilk, Daydreamer, das ist dein Sound, dein Sender, Pirate Radio. Bei uns gibt's keinen Mainstream, sondern Alternative Rock und Pop nonstop, denn wir sind so anders wie du. Und falls gerade dein Mittagessen runtergeschluckt hast, kann ich dir ja jetzt was übers Essen erzählen. Nächste Woche geht's nämlich los in Wien von 1. bis 10. Oktober, die Vienna Future Food Week. 10 Tage lang, 30 Events mit ganz viel Fressen. Also, ich nehme an, da wird sich der Bürgermeister für das ein oder andere Foto auch nicht lumpen lassen.

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Wenn du dieses Jahr noch live sehen willst, dann musst du im Oktober in Linz vorbeischauen. My Ugly Clementine, Indie Rock aus Österreich hier auf Pirate Radio. Ich bin Michael Grohmann, wünsche dir einen traumhaften Nachmittag mit meiner Kollegin Kathi und der kannst natürlich auch gleich eine WhatsApp-Sprachnachricht schicken mit dem ein oder anderen Musikwunsch. Die Nummer zu unserem Kanal findest du auf PirateRadio.at.

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1: Ein KI-Programm des US-Unternehmens OpenAI ist auf eine Website der australischen Regierung eingedrungen. Das meldet heute der australische Premierminister Albanese. Die KI hat sowohl auf öffentliche als auch auf nicht öffentliche Dateien zugegriffen. Es sollen aber keine personenbezogenen Daten abgerufen worden sein. Der Vorfall ist bereits im Juni passiert und wird heute bekannt. An Österreichs Hochschulen gibt es so viele Studierende wie noch nie. Laut der aktuellen Statistik Austria waren im Wintersemester 2025/26 über 407.000 Studentinnen und Studenten eingeschrieben. Das ist ein Plus von knapp 2% im Vergleich zum Vorjahr. Besonders stark ist der Zuwachs bei den Fachhochschulen und den pädagogischen Hochschulen. Es gibt außerdem einen Rekord bei den Abschlüssen. In der Formel 1 steht am Wochenende der große Preis von Aserbaidschan an. Der italienische Mercedes-Pilot Kimi Antonelli will in Baku seinen 9. Saisonsieg einfahren und damit einen großen Schritt Richtung Weltmeistertitel machen. Sein Teamkollege George Russell liegt derzeit auf Platz 2 in der Gesamtwertung, hat aber schon 81 Punkte Rückstand. Heute geht es mit den ersten freien Trainings los, denn der Grand Prix findet diesmal schon am Samstag statt Sonntag statt. Die Britpop-Band Oasis warnt vor Betrug beim Ticketkauf für ihre Tour im nächsten Jahr. In einem Instagram-Post schreibt die Band, dass es betrügerische E-Mails in dem mehrstufigen Verfahren zum Ticketverkauf gibt. Die Codes, die zum Verkauf angeboten werden, sind laut Oasis gefälscht. Die Tickets können nur von der offiziellen Website des Anbieters Ticketmaster gekauft werden.
2: Schönen Donnerstag mit den Wetteraussichten. Heute eher grau. Viele Wolken mit dabei, immer wieder Regen und auch einzelne Gewitter. Sonne schafft es später zwischendurch mal raus bei 13 bis 21 Grad maximal. Morgen gibt es deutlich mehr Sonne und bis zu 22 Grad. Heiz euch ins Auto. Wir sind am großen deutschen Eck A8 Richtung München. Auf Höhe Pieding gibt es Arbeiten. Stau bis vor die Grenze Walserberg zurück. Kostet euch 30 Minuten. Und A8 Salzburg Richtung München. Bei Rohrdorf gibt es Bauarbeiten. Richtung München plus 50 Minuten. Richtung Salzburg verliert ihr aktuell 20 Minuten. Ich wünsche euch eine gute Fahrt.
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1: Donnerstag, 24. September und wir starten rein in den Nachmittag. Hi von mir, der Kathi. Bis 20 Uhr habe ich für dich hier Konzerttipps, Musiknews und natürlich das, was wir alle wollen, wenn wir das Radio aufdrehen. Ein paar gute Hits. Ah ja, und auch was zum Gewinnen gibt's gleich auch hier. Und in diesem Donnerstag starten wir rein mit viel weiblicher Energie. Drei Frauen aus dem Burgenland und sie haben ihre Marie mit dabei. Das in Love It. Schönen Donnerstag.

Sie kommen nach Wien, sie kommen nach Graz und sie kommen auch zu dir nach Linz. Die Kites. And I keep scrolling through these times. Ihr neues Album Indie Rave ist seit ein paar Wochen draußen und jetzt wollen sie auch mit dir im Posthof raven, und zwar am 4. Februar 2027. Da spielt die Münchner Indie Electro Band, nämlich in der oberösterreichischen Landeshauptstadt. Und du hast jetzt die Chance auf Tickets. Nimm dir mal dein Handy, mach Insta auf und folg uns rein auf Pirate Radio The Alternative. Dort findest du dann einen Post für das Gewinnspiel. Also mitmachen lohnt sich. Ja, und während du das jetzt machst, drehen die Killians mal ordentlich auf. Das ist Fight the Start. Schönen Donnerstag mit Pirate Radio.

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Okay, Hand aufs Herz. Wer hat auch schon panische Angst, nächste Woche leer auszugehen? Da startet nämlich der Ticketwahnsinn für Oasis erneut. Es gibt aber einen kleinen Hoffnungsschimmer, ja, den ein paar Leute übersehen haben. Versteckt auf der Oasis-Website gibt es jetzt nämlich eine offizielle Warteliste für alle Spätentschlossenen. Wenn nach dem Vorverkauf nämlich noch Tickets von so illegalen Resellern storniert werden, dann gehen die jetzt nicht in den freien Verkauf, sondern exklusiv an die Leute auf dieser Liste. Also, wenn du dich jetzt noch schnell auf oasisinet.com eintragst, deine Mailadresse und ganz wichtig auch die gleiche, die du bei deinem Ticketmaster-Account hast, dann könnte es sein, dass du noch Chance hast auf eines der Oasis-Tickets für ihre große Europa-Tournee nächstes Jahr. Und hier sind sie mit Live Forever. Schönen Donnerstag mit Pirate Radio.

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4: Der Iran droht jetzt mit einer Ausweitung des Krieges auf den Indischen Ozean, sollten die USA den Iran erneut angreifen. Ein Berater des obersten iranischen Führers hat heute gesagt, dass sich die Front als Reaktion auf mehr Krieg sogar weiter ausbreiten könnte. Vertreter der USA und des Irans sind diese Woche am Rande der UNO-Generalversammlung zusammengekommen, um über eine Beendigung des Konflikts zu sprechen. Der burgenländische Landtag hat heute ein neues Gleichbehandlungs- und Antidiskriminierungsgesetz beschlossen. Die Gleichbehandlungsstelle wird künftig unabhängiger und weisungsfreier arbeiten. Das Aufgabenportfolio reicht von der individuellen Beratung bei Diskriminierung und Mobbing über die digitale Barrierefreiheit, Entgelttransparenz und den Hinweisgeberschutz bis hin zu Bildungs- und Öffentlichkeitsarbeit. Der Verbund hebt die Strompreise für Neukunden an. Ab sofort kostet der sogenannte Österreich-Tarif im ersten Vertragsjahr 10 Cent pro Kilowattstunde, im zweiten Jahr dann 15 Cent. Für Bestandskunden ändert sich nichts. Der Verbund begründet die Preiserhöhung mit schwierigen Marktbedingungen. Der WM-Spitzenreiter Kimi Antonelli muss heute im ersten freien Training der Formel 1 in Baku sein Auto vorzeitig abstellen. Grund dafür waren Hydraulikprobleme. Sein Teamkollege George Russell hat die Bestzeit vor Max Verstappen im Red Bull geholt.
5: Da sind einige Regenwolken unterwegs in unserem schönen Land. Zwischen Salzburg und Wien ist es sehr nass und wenn es trocken ist, immer nur phasenweise. Besser schaut es aus zwischen Vorarlberg, Kärnten und auch dem Burgenland. Und es ist frisch heute. Also ich habe meine Jacke gerne angezogen heute bei nur 14 Grad in Wien, 12 in Linz und 15 in Innsbruck. Morgen schaut das Ganze aber schon wieder ganz anders aus. Ganz viel Sonne kommt da auf uns zu. Die Temperaturen klettern langsam wieder nach oben und richtig sommerlich wird es am Wochenende. Los geht's in Niederösterreich auf der A5 Richtung Brünn, auf der Umfahrung Drasenhofen 15 Minuten plus wegen Überlastung. Wiener 23 Richtung Kagranstau zwischen der Gürtelausfahrt und dem Knotenprater. Kärntner 10 Richtung Salzburg, am Knoten Villach gibt's Bauarbeiten und 20 Minuten Zeitverlust. In weiterer Folge dann vor dem Knotenspital Bauarbeiten und Blockabfertigung beim Tunnel Trebesing mit 30 Minuten plus. Salzburger 1 Richtung Deutschland, Stau zwischen der Grenze Walserberg und Pieding auf der 8 in Deutschland wegen Bauarbeiten, auch 30 Minuten plus. Großes deutsches Ecker 8 Richtung Salzburg, Stau zwischen Bad Aibling und Rosenheim. Beim Innsaldreieck ist die Unfallstelle aber geräumt. 50 Minuten aber Zeitverlust hier Richtung München, dauert es eine halbe Stunde länger in der Baustelle zwischen Aachenmühle und Rohrdorf. Ich wünsche da, wo es geht, eine gute und schnelle Fahrt.
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4: Stell dir vor, du hättest diesen Sommer nicht mit Schwitzen, Vegetieren und Klimageräten verbracht, sondern damit, dich in deinem Zuhause einzubunkern. Alufolie an den Fenstern, draußen 40 Grad, drinnen stockdunkel. Ja, und plötzlich verschwindet draußen die Sonne und mit ihr alle Menschen auf der Straße. Traumvorstellung der Deftones. My Own Summer, das ist Pirate mit mir, der Kathi.

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Invaders, Must Die, The Prodigy, das ist Pirate Radio. Und kurze Frage an dich, was glaubst du, welches Land ist zurzeit am wütendsten auf der Welt? Ich muss sagen, ich finde es schwer zu beurteilen. Konflikte gibt es ja gerade überall. Die Politik geht nach links und rechts auseinander und von großen geopolitischen, jahrhundertealten Konflikten redet man da ja überhaupt noch gar nicht. Aber eines steht fest, in den USA, da sind zumindest sie wütend und das sehr. Aus Nashville, Tennessee, der Hauptstadt des Country, Winona Fighter. Aber keine Sorge, du bist hier auf Pirate Radio.

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1: Der Iran droht jetzt mit einer Ausweitung des Krieges auf den Indischen Ozean, sollten die USA den Iran erneut angreifen. Ein Berater des obersten iranischen Führers hat heute gesagt, dass sich die Front als Reaktion auf mehr Krieg sogar weiter ausbreiten könnte. Vertreter der USA und des Irans sind diese Woche am Rande der UNO-Generalversammlung zusammengekommen, um über eine Beendigung des Konflikts zu sprechen. Der burgenländische Landtag hat heute ein neues Gleichbehandlungs- und Antidiskriminierungsgesetz beschlossen. Die Gleichbehandlungsstelle wird künftig unabhängiger und weisungsfreier arbeiten. Das Aufgabenportfolio reicht von der individuellen Beratung bei Diskriminierung und Mobbing über die digitale Barrierefreiheit, Entgelttransparenz und den Hinweisgeberschutz bis hin zu Bildungs- und Öffentlichkeitsarbeit. Bauchfett ist ein unterschätztes Risiko für Herzschwäche. Das zeigt eine aktuelle Studie der Med-Uni Graz. Bisher wurde bei der Risikobeurteilung für Herzinsuffizienz vor allem aber der Body Mass Index herangezogen. Laut der neuen Studie ist aber das Verhältnis von Taillenumfang zur Körpergröße ein besserer Indikator. 99% der Patienten mit Herzinsuffizienz haben demnach eine deutliche Fettansammlung am Bauch. ÖFB-Teamkapitän David Alaba hat einen neuen Verein gefunden. Der 34-jährige Innenverteidiger wechselt in die italienische Serie A zu Udinese Calcio. Alaba war nach dem Ende seines Vertrags bei Real Madrid vereinslos. Er hat einen Einjahresvertrag unterschrieben.
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3: Also ich sehe das positiv, ist doch irgendwie gemütlich, so ein leicht verregneter und bewölkter Tag. Immer wieder ist es nass zwischen Salzburg und auch Wien. In Vorarlberg, auch in Tirol hast du auch ein bisschen Sonne mit dabei, genauso wie in Kärnten. In Klagenfurt 13 Grad, also frisch ist es überall, 12 in Linz und 14 in Wien. Ab morgen gibt es dann aber schon jede Menge Herbstsonne. Die Temperaturen gehen auch langsam wieder nach oben. Am Sonntag aus heutiger Sicht im Raum Vorarlberg-Tirol bis zu 28 Grad. Super viel los. Niederösterreich auf 5 Richtung Brünn. Auf der Umfahrung Drasenhofen 15 Minuten Zeitverlust wegen Überlastung. Wiener 23 Richtung Kagran, Stau zwischen dem Absbergtunnel und dem Knoten Prater. A23 Richtung Südautobahn, Stau zwischen Stadlau und dem Knoten Prater. Innerstädtisch mühsam auf der Brigitte-Nauerlände. Am Franz-Josefs-Quai der Grünberg- und Altmannsdorfer Straße stadtauswärts, dem Währinger Gürtel bei der Nussdorfer Straße und abschnittsweise am Wiedner Landstraße und Margaretengürtel. Kärntner 10 Richtung Salzburg am Knoten Villach Bauarbeiten und 20 Minuten plus in weiterer Folge dann vor dem Knotenspital Bauarbeiten und Blockabfertigung beim Tunnel Trebesing mit 30 Minuten plus. Tiroler 12 Richtung Arlberg bei Ötztal. Ein Unfall in der Baustelle, ist nur eine Spur frei. 1 bis 2 Kilometer Stau. Der Salzburg A1 Richtung Deutschland. Stau zwischen der Grenze Walserberg und Pieding. Auf der A8 in Deutschland wegen Bauarbeiten eine halbe Stunde Zeitverlust. Und großes deutsches Eck A8 Richtung Salzburg. Stau in der Baustelle zwischen Bad Aibling und Rosenheim. 50 Minuten plus Richtung München dauert es eine halbe Stunde länger in der Baustelle zwischen Aachenmühle und Rohrdorf. Ich wünsche gute Nerven und eine sichere Fahrt.
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1: 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Eigentlich war dieses Cover eine reine Soundcheck-Aufwärmübung. Ja, aber irgendwie ist daraus der größte Track der Band geworden. Smooth Criminal mit Alien Ant Farm. Rein nur, weil die Fans sowas von ausgerastet sind dazu. Du jetzt auch, let's go!

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Klassiker von Bilderbuch, das ist Baba auf Pirate Radio. Und das hier ist hoffentlich bald ein Klassiker, und zwar von Mother's Cake, die neueste Single Take It Easy vom neuen Album We're All Gonna Die, kommt übrigens am 19. Oktober, also das Warten hat bald ein Ende. Und er gibt einen kleinen Vorgeschmack, dieser Song, darauf, dass es nicht mehr so trippy weitergeht wie bisher, sondern das Ganze eher ein bisschen unperfektes und sehr rohes Album wird. 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
1: Der Iran droht jetzt mit einer Ausweitung des Krieges auf den Indischen Ozean, sollten die USA den Iran erneut angreifen. Ein Berater des obersten iranischen Führers hat heute gesagt, dass sich die Front als Reaktion auf mehr Krieg sogar weiter ausbreiten könnte. Vertreter der USA und des Irans sind diese Woche am Rande der UNO-Generalversammlung zusammengekommen, um über eine Beendigung des Konflikts zu sprechen. Bildungsminister Christoph Wiederkehr sucht jetzt Kandidaten für einen Schulversuch zur sechsjährigen Volksschule. Der Pilot soll nächstes Jahr an mindestens 5 Standorten in 3 Bundesländern starten. Die Kinder sollen dabei 2 Jahre länger in der Volksschule bleiben, bevor sie in die Mittelschule oder AHS-Unterstufe wechseln. Wiederkehr begründet den Vorstoß mit der Chancengerechtigkeit, dass sich Kinder nicht alle im gleichen Tempo entwickeln. Bauchfett ist ein unterschätztes Risiko für Herzschwäche. Das zeigt eine aktuelle Studie der Med-Uni Graz. Bisher wurde bei der Risikobeurteilung für Herzinsuffizienz vor allem aber der Body-Mass-Index herangezogen. Laut der neuen Studie ist aber das Verhältnis von Taillenumfang zur Körpergröße ein besserer Indikator. 99% der Patienten mit Herzinsuffizienz haben demnach eine deutliche Fettansammlung am Bauch. ÖFB-Teamkapitän David Alaba hat einen neuen Verein gefunden. Der 34-jährige Innenverteidiger wechselt in die italienische Serie A zu Udinese Calcio. Alaba war nach dem Ende seines Vertrags bei Real Madrid vereinslos. Er hat einen Einjahresvertrag unterschrieben.
2: Sehr herbstlich heute. Viele Wolken, immer wieder Regen. Die beste Chance auf Trocken gibt es in Vorarlberg, Tirol. Und auch in Kärnten, wobei es jetzt in Malnitz und St. André auch schon tröpfelt, bei 11 Grad dort, 14 in Eisenstadt und 13 in Linz. Da zeigt sich jetzt zumindest gerade ein bisschen wieder die Sonne neben dem Regen. Morgen geht's aber schon wieder supersonnig weiter. Die Temperaturen, die kraxeln auf der Leiter schon wieder nach oben. Und das Wochenende, das wird fast nochmal sommerlich, vor allem im Westen. Gehen wir's an. Wiener 23 Richtung Kagran. Stau zwischen der Hansonkurve und dem Knotenprater. Stau auf der A4 stadteinwärts ab Simmering. A23 Richtung Südautobahn. Stau zwischen Hirschstetten und dem Knotenprater. Auch auf der A22 stadteinwärts ab der Reichsbrücke. Oberösterreich A7 Richtung Westautobahn. Stau zwischen der Fürst- und der Salzburger Straße wegen Überlastung. Stau vor dem Römerbergtunnel Richtung Lände und auf der Umfahrung Traun bei Heid. Kärntner 10 Richtung Salzburg am Knoten Villach Bauarbeiten und 30 Minuten plus in weiterer Folge dann vor dem Knoten Spital Bauarbeiten und Blockabfertigung beim Tunnel Trebesing mit 45 Minuten Zeitverlust. Salzburg A1 Richtung Deutschland, Stau zwischen der Grenze Walserberg und Pieding auf der A8 in Deutschland wegen Bauarbeiten 30 Minuten plus. Grenze in Niederösterreich dauert es an der Grenze Drasenhofen 30 Minuten länger bei der Ausreise und in Tirol bei Kufstein-Kiefersfelden 20 Minuten bei der Ausreise. Und dann noch großes deutsches Eck A8 Richtung Salzburg, Stau in der Baustelle zwischen Bad Aibling und Rosenheim, eine Stunde Zeitverlust Richtung München, 45 Minuten plus zwischen Aachenmühle und Rohrdorf. Hier passieren noch immer wieder Unfälle. Bitte Vorsicht! Das war's. Ich wünsche gute Nerven und eine sichere Fahrt.
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1: Wie eine Zeitkapsel aus den 90ern, die im modernen Internet explodiert ist. Das ist Joey Valance and Bray mit Hooligang. Mein erster Song rein in die Stunde. Und damit hallo und herzlich willkommen auf Pirate Radio. Ich bin die Kathi. Cool, dass du eingeschalten hast.
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Take or Death. Fragen wir jetzt, als wären das wirklich die einzigen Optionen. Aber manche sollen ja wirklich durch die Decke gehen, wenn sie kein Stückerl mehr abkriegen. Aber bei uns auf Pirate, keine Sorge, wir verteilen nämlich ganz gerne Kuchen an unsere Community. Egal ob Gewinnspiele, Pirate Radio Konzerte oder auch einfach genau hier. Danke, dass du uns hörst und zu deiner Crew stehst. Und wenn du an uns auch gerne mal was zurückgeben möchtest, dann geht das ebenfalls ganz, ganz easy, wenn wer anruft bei dir und sich so ein bisschen erkundigt, was du für einen Sender hörst und wann. Dann denk einfach an uns. Ich höre Pirate Radio. Da freuen wir uns extrem drüber. Und dann schick mal Bussis durch.

0: Superman.
1: Löst doch gleich ein Wohlgefühl aus, oder? Superman von Laszlo Bane, das ist Pirate Radio, so anders wie du. Und genauso ein Wohlgefühl, verpackt in einer Stimme. Das ist für mich aktuell Joe, the man, the music. Obwohl sie gar kein Wohlgefühl auslösen möchte, zumindest nicht in der Musikszene. Die möchte sie nämlich ein bisschen austricksen mit dem The Man in der Mitte. In einer männerdominierten Szene, da möchte sie einfach zeigen, dass sie da auf jeden Fall mitspielen kann. Deshalb der Name Joe, the Man, the Music, soll ein bisschen einschüchtern. Aber sobald du dann eine Platte von ihr aufdrehst, uff, das ist ein warmer Sound, der dich einkuschelt. Wie so eine Kuscheldecke am Sofa, wenn es gerade so schön anfängt zu herbsteln. Das ist In My Head.

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Ich hoffe, deine To-Do-Liste ist ganz kurz und der Chef schon außer Haus. Weil dann können wir in wenigen Minuten ganz entspannt reinstarten. In Spirit Radio Sixpack und natürlich auch in deinen Donnerstag-Feierabend. Ich begleite dich eine halbe Stunde lang für den Heimweg mit 6 Hits am Stück. Und da mischen heute Indie, Synthpop und Rock'n'Roll mit. Um 17 Uhr geht's los. Also bleib dran. Inzwischen gibt's noch ein bisschen Black Smoke von Blues Pills.

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1: Trotz eines anderslautenden Richterspruchs hat das Weiße Haus heute wieder mehrere Journalisten von CNN, Politico und MS Now ausgesperrt. Ein Bundesrichter hatte zuvor das von US-Präsident Donald Trump verhängte Zutrittsverbot vorläufig aufgehoben. Der Entzug der Akkreditierungen verletzt die verfassungsmäßigen Rechte der Journalisten, so der Richter. Trump hatte das Verbot mit angeblich falscher oder negativer Berichterstattung begründet. Das Urteil gegen René Benko ist jetzt rechtskräftig. Der Signet-Gründer ist am Dienstag zu 30 Monaten Haft verurteilt worden. Weder die Wirtschafts- und Korruptionsstaatsanwaltschaft noch die Verteidigung haben Rechtsmittel eingelegt. Benko bleibt in Untersuchungshaft, da es noch weitere Verfahren gegen ihn gibt. Bildungsminister Christoph Wiederkehr sucht jetzt Kandidaten für einen Schulversuch zur sechsjährigen Volksschule. Der Pilot soll nächstes Jahr an mindestens 5 Standorten in 3 Bundesländern starten. Die Kinder sollen dabei 2 Jahre länger in der Volksschule bleiben, bevor sie in die Mittelschule oder AHS-Unterstufe wechseln. Wiederkehr begründet den Vorstoß mit der Chancengerechtigkeit, dass sich Kinder nicht alle im gleichen Tempo entwickeln. In der Formel 1 hat heute Mercedes-Pilot George Russell die Bestzeit im Training von Baku geholt. WM-Leader Kimi Antonelli hatte zunächst mit Hydraulikproblemen zu kämpfen, wurde dann aber Zweiter. Red Bull-Pilot Max Verstappen ist als Zweiter und Dritter jeweils ganz vorne mit dabei.
2: Heute ist echt alles mit dabei. Regen, Wolken, dann wieder Sonne, bisschen ein Wind. Aber gut, aktuell zumindest in den Hauptstädten. Ein bisschen Sonnenstrahlen mit dabei, aber vor allem in der Steiermark im Großteil regnet es jetzt ganz schön heftig. Auch in Kärnten ist jetzt mittlerweile schon Regen mit dabei und in Salzburg sowieso irgendwie schon den ganzen Tag. Morgen schaut es da wieder ein bisschen besser aus. Da kommt die Sonne durch und das den ganzen Tag zwischen Vorarlberg, Kärnten und der Steiermark. Am späteren Nachmittag dann auch im Osten. Super viel los. Niederösterreich ist 1 Richtung Schwechat. Zwischen dem Knoten Vösendorf und der Laxenburger Straße Stau nach einem Unfall. Wiener 23 Richtung Kagran Stau zwischen der Hansonkurve und dem Knoten Prater auch auf der A4 stadteinwärts. Ab Simmering A23 Richtung Südautobahn Stau zwischen Hirschstetten und dem Knoten Prater. Auch auf der A22 stadteinwärts ab der Reichsbrücke. Oberösterreicher 7 Richtung Westautobahn. Stau zwischen der Föst und der Salzburger Straße wegen Überlastung. Stau vor dem Römerbergtunnel Richtung Lände und auf der Umfahrung Traun bei Haid. Kärntner 10 Richtung Salzburg. Am Knoten vielleicht gibt es Bauarbeiten und 15 Minuten plus. In weiterer Folge dann vor dem Knotenspital Bauarbeiten und Blockabfertigung beim Tunnel Trebesing mit einer halben Stunde Zeitverlust. Salzburger 1 Richtung Deutschland. Stau zwischen der Grenze Walserberg und Pieding auf der A8 in Deutschland wegen Bauarbeiten. 30 Minuten plus. A10 Richtung Villach zwischen Bischofshof und Hüttau. 2-3 Kilometer Stau wegen Überlastung. Und großes deutsches Äcker 8 Richtung Salzburg. Abschnittsweise Stau in der Baustelle zwischen Bad Aibling und Rosenheim. 1 Stunde Zeitverlust. Richtung München 45 Minuten zwischen Aachenmühle und Rohrdorf. Hier auch immer wieder Unfälle. Bitte Vorsicht. Sichere Fahrt und gute Nerven wünsche ich.
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3: Freu dich jetzt schon auf einen Kuschler mit deiner Katze oder deinem Hund daheim, auf das spannende Kapitel, das sich gestern Abend nicht mehr ausgegangen ist, oder vielleicht auch einfach auf das geile Abendessen, das du heute geplant hast. Das ist dein Ausblick für den Donnerstagabend und ich finde, der klingt sehr wundervoll. Ja, und ich begleite dich genau dorthin mit dem Pirate Radio Sixpack. Der erste Schritt sind The Roots. Also let's go. Schönen Donnerstag.

Dein Pirate Radio Sixpack mit Chase Icon. Hi und schön, dass du da bist. Der Arbeitstag ist hinter uns. Auch wenn der Kopf vielleicht noch nicht ganz zur Bürotür gefunden hat. Ja, diese weirde Zwischenzeit, gell? Aber keine Sorge, das hier ist nämlich deine Rutsche rein in den Feierabend. Chase Icon hat gerade ein bisschen klar gemacht, wenn schon Feierabend, dann mit ordentlich Wumms bitte. Und ich würde sagen, diesen Wellness-Sound, den brauchen wir heute sowieso nicht. Ich glaube, wir brauchen heute, wenn das Wetter jetzt so langsam ein bisschen düsterer wird und so, schon noch etwas, was die letzte Müdigkeit dir auch aus den Knochen schüttelt. Komm, ab in den Feierabend.

Kennst du das, wenn du so sehr in deiner eigenen Bubble drin bist, dass du gar nicht mehr checkst, dass das, wie du deinen Feierabend verbringst, überhaupt nicht üblich ist eigentlich? Ja, letztens habe ich mit meinem Papa gequatscht und ihm zum Beispiel erzählt, dass mein Freund gerade kocht. Das war schon die erste Verwunderung für ihn. Aber die zweite, die hat gefolgt, wie ich ihm dann erzählt habe, dass nachher drei Freunde vorbeikommen, männliche, und wir Mario Kart spielen werden. Ja, sag du mir, was daran so komisch ist. Ich kann's nicht verstehen. Lieber Blödsinn machen als Langeweile. Happy Feierabend mit Resi Rainer und Pippa.

Und das war Song Nummer 5 von 6 als kleine Belohnung fürs Durchhalten heute. Hi im Pirate Radio Sixpack und ich entlasse dich auch gleich in den Feierabend. Wir sind schon beim letzten Song für heute. Der Tag ist durch, also lass die To-Do-Liste einfach mal machen, was sie will. Und du darfst jetzt auch machen, was du willst. Und vielleicht kitzelt sich ja gleich schon ein bisschen in den Füßen. Guter Blues zum Heimfahren, hier sind The Black Keys.

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0: Favoriten zeigt sich diese Woche von seiner besten Seite. Und zwar beim Favorite Fall Festival 2026. Die ganze Woche, 7 Tage lang, verwandelt sich der Wiener Gemeindebezirk in einen Hotspot für Wiener Kultur mit ganz, ganz vielen richtig coolen Programmpunkten. Also das geht von Workshops bis hin zu Ausstellungen und Grätzelspaziergängen bis hin zu coolen täglichen Live-Konzerten. Insgesamt gibt es, glaube ich, 4 Bühnen und da sind einige Größen der Wiener Musikszene vertreten, zum Beispiel der Nino aus Wien oder auch aus unserer Playlist hier Strand ohne Palme. Die spielen morgen am Freitag um 18.30 Uhr auf der Sonnwendbühne. Also, falls du sie noch nicht kennst, dann unbedingt auschecken. Das ist einer der Songs, den ich sehr, sehr gern habe. Ab in den Stadtpark.
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1: Trotz eines anderslautenden Richterspruchs hat das Weiße Haus heute wieder mehrere Journalisten von CNN, Politico und MS Now ausgesperrt. Ein Bundesrichter hatte zuvor das von US-Präsident Donald Trump verhängte Zutrittsverbot vorläufig aufgehoben. Der Entzug der Akkreditierungen verletzt die verfassungsmäßigen Rechte der Journalisten, so der Richter. Trump hatte das Verbot mit angeblich falscher oder negativer Berichterstattung begründet. Das Urteil gegen René Benko ist jetzt rechtskräftig. Der Signet-Gründer ist am Dienstag zu 30 Monaten Haft verurteilt worden. Weder die Wirtschafts- und Korruptionsstaatsanwaltschaft noch die Verteidigung haben Rechtsmittel eingelegt. Benko bleibt in Untersuchungshaft, da es noch weitere Verfahren gegen ihn gibt. Bildungsminister Christoph Wiederkehr sucht jetzt Kandidaten für einen Schulversuch zur sechsjährigen Volksschule. Der Pilot soll nächstes Jahr an mindestens 5 Standorten in 3 Bundesländern starten. Die Kinder sollen dabei 2 Jahre länger in der Volksschule bleiben, bevor sie in die Mittelschule oder AHS-Unterstufe wechseln. Wiederkehr begründet den Vorstoß mit der Chancengerechtigkeit, dass sich Kinder nicht alle im gleichen Tempo entwickeln. In der Formel 1 hat heute Mercedes-Pilot George Russell die Bestzeit im Training von Baku geholt. WM-Leader Kimi Antonelli hatte zunächst mit Hydraulikproblemen zu kämpfen, wurde dann aber Zweiter. Red Bull-Pilot Max Verstappen ist als Zweiter und Dritter jeweils ganz vorne mit dabei.
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4: Aktuell so ein Sonne- und Wolkenmix und auch einiges an Regen zum Großteil, zum Beispiel bei euch in Tirol über Salzburg und Oberösterreich und auch zum Teil in Wien, also den Regenschirm mitnehmen, wenn es rausgeht. Vorschau auf morgen Freitag, ja, die Sonne scheint im Vorarlberg, Tirol, Salzburg, Kärnten und der Steiermark sehr viel. Von Oberösterreich über den Niederösterreich und Wien bis ins Burgenland ist es wolkiger bei 14 bis 22 Grad, na bitte. Niederösterreich, S1 Richtung Schwechat zwischen dem Knoten Vösendorf und der Laxenburger Straße. Immer wieder Stau wegen einer Überlastung. Dann haben wir Wien A23 Richtung Kagran. Stau zwischen dem Knoten Inzersdorf und dem Knoten Prater. Stau auch auf der A4 Stadt einwärts ab dem Knoten Schwechat. S2 bzw. A23 Richtung Südautobahn. Stau zwischen dem Gewerbepark und dem Knoten Prater. Stau auch auf der A22 Stadt einwärts ab der Reichsbrücke. Oberösterreich A7 Richtung Westautobahn, Stau zwischen der Föst und dem Knoten Linz. Außerdem ist im Tunnel Niedernhardt ein Unfall passiert. Bitte Vorsicht. Stau auch vor dem Römerbergtunnel Richtung Lende und der Umfahrung Traun bei Haid. Dann haben wir Kärnten A10 Richtung Salzburg. Am Knoten Villach gibt es Bauarbeiten und 15 Minuten Zeitverlust. In weiterer Folge dann vor dem Knoten Spital Bauarbeiten und Blockabfertigung beim Tunnel Triebesing mit 30 Minuten extra. Salzburg A1 Richtung Deutschland, Stau zwischen der Grenze Walserberg und Pilding. Und Pieding auf der A8 in Deutschland wegen Bauarbeiten und 30 Minuten Zeitverlust. A10 Richtung Villach zwischen Bischofshofen und Hüttau 2 bis 3 Kilometer Stau wegen Überlastung. Großes deutsches Eck, A8 Richtung Salzburg abschnittsweise Stau in der Baustelle zwischen Bad Aibling und Rosenheim 1 Stunde Zeitverlust. Und Richtung München dauert es 45 Minuten länger und zwischen Achenmühl und Rohrdorf ebenso. Gute Fahrt euch!
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6: 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Dein Donnerstag, hallo, ich hoffe, du verbringst den wunderbar und hast auf jeden Fall schon frei. Ja, und wenn nicht, dann hoffe ich, dass die Zeit schnell vergeht bis dahin. Ich bin die Kathi und damit du jetzt gleich was zum Mitsingen hast, habe ich dir einen Song ausgesucht, den du fix mitsingen kannst. 3 Wörter, mehr ist es nicht.

Kraftklub und Deichkind, gemeinsam mit Zeit aus dem Fenster. Du hörst Pirate Radio, so anders wie du. Und anscheinend haben sie sowieso gerade sehr viel Zeit, die sie aus dem Fenster schmeißen können. Nach der Tour ist vor der Tour. Du weißt, nächstes Jahr im Sommer spielen sie noch einmal ein paar Konzerte. Das war ja keine Phase-Tour. Das Beste aus 5 Alben. Boah, bin ich gespannt drauf. Wer mich kennt, weiß, ich bin großer Kraftklub-Fan. Und ich habe natürlich auch Tickets für München. Wer ist noch dabei? Schreib mir gerne.

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1: Israels Ministerpräsident Benjamin Netanyahu ist heute in New York gelandet. Bei seinem Besuch bei den Vereinten Nationen muss er wohl mit Protesten rechnen. Der New Yorker Bürgermeister Soren Mamdani hat zu Demonstrationen aufgerufen. Netanyahu steht international vor allem wegen des israelischen Vorgehens im Gazastreifen in der Kritik. Der Internationale Strafgerichtshof hat einen Haftbefehl gegen ihn erlassen. Der Linzer Gemeinderat hat heute den Verkauf der städtischen Anteile am Flughafen Linz an das Land Oberösterreich beschlossen. Der vorläufige Kaufpreis liegt bei rund 1,3 Millionen Euro, kann aber noch deutlich auf bis zu 1 Euro sinken. Das Land will den Deal am Montag beschließen und gleichzeitig bis zu 5 Millionen Euro für das Jahr 2027 für den Flughafen locker machen. Bauchfett ist ein unterschätztes Risiko für Herzschwäche. Das zeigt eine aktuelle Studie der MedUni Graz. Bisher wurde bei der Risikobeurteilung für Herzinsuffizienz vor allem aber der Body Mass Index herangezogen. Laut der neuen Studie ist aber das Verhältnis von Taillenumfang zur Körpergröße ein besserer Indikator. 99% der Patienten mit Herzinsuffizienz haben demnach eine deutliche Fettansammlung am Bauch. Die Polizei rüstet sich für das heutige Nations League-Spiel zwischen Österreich und Israel in Linz. Angesichts des Krieges im Gazastreifen sind zwei pro-palästinensische Demonstrationen angekündigt. Die Polizei spricht von einem Hochrisikospiel, allerdings weniger wegen befürchteter Ausschreitungen zwischen den Fans, sondern vielmehr wegen der aktuellen Lage im Nahen Osten. Anpfiff ist um 20.45 Uhr.
2: Vereinzelt im ganzen Land immer wieder Regen, vor allem in Tirol sehe ich viel auf der Kronehit-Wetterkarte. Sonst auch viel Wolken und hier und da ein paar Sonnenblitze, am wärmsten gerade in Landeck. In Vorarlberg, Tirol, Salzburg, Kärnten und der Steiermark gibt es morgen viel Sonne. In Oberösterreich, Niederösterreich, Wien und dem Burgenland ziehen immer mehr Wolken durch, bis 22 Grad morgen. Niederösterreich A1 Richtung Wien, bei Amstetten ist ein Unfall passiert, eine Spur ist blockiert, Zeitverlust ca. 20 Minuten. A1 Richtung Salzburg zwischen St. Christoph und Böhernkirchen ebenso ein Unfall, es gibt 2 bis 3 Kilometer Stau. Wien A23 Richtung Hagran, Stau zwischen dem Knoten Inzersdorf und dem Knoten Prater, Stau auch auf der A22 stadteinwärts ab der Reichsbrücke. Innerstädte Staus auf der Brigitte-Nauer-Lände am Franz-Josefs-Quai, der Grünberg- und der Altmannsdorfer Straße, stadtauswärts dem Währinger Gürtel bei der Nussdorfer Straße und abschnittsweise am Wiener- und Landstraße und dem Margaretengürtel. Oberösterreich A7 Richtung Westautobahn, Stau zwischen der Wiener Straße und dem Knoten Linz, Stau auch auf der Umfahrung Traun bei Haid. Kärnten A10 Richtung Salzburg vor dem Knotenspital, Bauarbeiten und Blockabfertigung beim Tunnel Trebessing mit 30 Minuten Zeitverlust. Salzburg A1 Richtung Deutschland, Stau zwischen der Grenze Walserberg und Pieding auf der A8 in Deutschland wegen Bauarbeiten mit 30 Minuten Zeitverlust. Tirol A12 Richtung Kufstein, abschnittsweise Stau zwischen Innsbruck und Heil wegen Überlastung mit 20 Minuten mehr. Und Großes Deutsches Eck A8 Richtung Salzburg, abschnittsweise Stau in der Baustelle zwischen Bad Aibling und Rosenheim. 45 Minuten extra. Richtung München dauert es 30 Minuten mehr und zwischen Achenmühle und Radorf genauso. Ich wünsche euch eine gute Fahrt.
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1: Radio. 19 Uhr am Donnerstagabend und ich würde sagen, mach's dir daheim gemütlich. Es ist wieder die Zeit dafür. Ich habe gestern das erste Mal wieder meine Kerzen angezündet. Oh, das war herrlich. Diese Kuscheldecke ausgepackt, die Wollsocken, die mir meine Schwiegeromi gestrickt hat, angehabt und dann mit meiner Katze so am Sofa. Ich freue mich schon, wenn ich das heute wieder machen kann. Also mach's mir ruhig gleich. Der Soundtrack, der kommt von Pirate Radio. Ich bin die Kathi und das sind M83 mit

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Sie hat 2026 definitiv genutzt. Vicky. Wir haben im März sie noch getroffen beim Amadeus Austrian Music Award und sie gefragt, was alles in diesem Jahr noch auf uns zukommt. Viel hat sie ehrlich gesagt nicht verraten, aber Ende März ist ja dann ihre EP rausgekommen. Ja, aber damit, dass jetzt noch so viel mehr als nur eine EP kommt, haben wir einfach nicht gerechnet. Morgen soll zum Beispiel noch ein Song kommen. Diesmal ist es Fliegen. Die direkte Antwort zu Fallen, das war ja schon der letzte Song, den wir von ihr gehört haben. Und es wird ein bisschen emotionaler. Ja, und wer Vicky noch nicht kennt, sie ist bekannt für ihre Party-Aufdreh-Turn-Up-Songs. Wie zum Beispiel den hier. Das ist Bunte Scheine auf Pirates.

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1: Israels Ministerpräsident Benjamin Netanyahu ist heute in New York gelandet. Bei seinem Besuch bei den Vereinten Nationen muss er wohl mit Protesten rechnen. Der New Yorker Bürgermeister Soren Mamdani hat zu Demonstrationen aufgerufen. Netanyahu steht international vor allem wegen des israelischen Vorgehens im Gazastreifen in der Kritik. Der internationale Strafgerichtshof hat einen Haftbefehl gegen ihn erlassen. Der Linzer Gemeinderat hat heute den Verkauf der städtischen Anteile am Flughafen Linz an das Land Oberösterreich beschlossen. Der vorläufige Kaufpreis liegt bei rund 1,3 Millionen Euro, kann aber noch deutlich auf bis zu 1 Euro sinken. Das Land will den Deal am Montag beschließen und gleichzeitig bis zu 5 Millionen Euro für das Jahr 2027 für den Flughafen locker machen. Bildungsminister Christoph Wiederkehr sucht jetzt Kandidaten für einen Schulversuch zur sechsjährigen Volksschule. Der Pilot soll nächstes Jahr an mindestens 5 Standorten in 3 Bundesländern starten. Die Kinder sollen dabei 2 Jahre länger in der Volksschule bleiben, bevor sie in die Mittelschule oder AHS-Unterstufe wechseln. Wiederkehr begründet den Vorstoß mit der Chancengerechtigkeit, dass sich Kinder nicht alle im gleichen Tempo entwickeln. Die Polizei rüstet sich für das heutige Nations League-Spiel zwischen Österreich und Israel in Linz. Angesichts des Krieges im Gazastreifen sind 2 pro-palästinensische Demonstrationen angekündigt. Die Polizei spricht von einem Hochrisikospiel, allerdings weniger wegen befürchteter Ausschreitungen zwischen den Fans, sondern vielmehr wegen der aktuellen Lage im Nahen Osten. Anpfiff ist um 20.45 Uhr.
2: In Tirol, Salzburg, der Steiermark und im südlichen Niederösterreich sind am Abend noch Regenschauer am Start. Später wird es aber besser und besonders Vorarlberg, Tirol, Kärnten, da klärt es richtig gut auf. Viel Sonnenschein bringt morgen der Freitag in Vorarlberg, Tirol, Salzburg und Kärnten. Und in Oberösterreich, Niederösterreich und Wien wechseln sich die Sonne und dichtere Wolken ab. Also da haben wir so einen Mix morgen mit bis zu 22 Grad. Oberösterreich 1 Richtung Wien. Bei St. Valentin gibt es Bauarbeiten und 20 Minuten Zeitverlust. Bitte Vorsicht. Dann Kärnten A2 Richtung Villach. Bei Klagenfurt bei Ehrenthalerberg-Tunnel ist ein Unfall passiert. Es ist nur eine Spur frei. Bis zu 2 Kilometer Stau. Salzburg 1 Richtung Deutschland. Stau zwischen der Grenze Walserberg und Pieding auf der A8 in Deutschland wegen Bauarbeiten mit 20 Minuten extra. Und großes deutsches Eck A8 Richtung Salzburg. Abschnittsweise Stau in der Baustelle zwischen Bad Aibling und Rosenheim. 30 Minuten Zeitverlust. Richtung München dauert es 20 Minuten länger zwischen Achenmühle und Rohrdorf.
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3: Was habe ich mit der nächsten Band gemeinsam? Ha, die Blutgruppe Type O Negative hier am Start. Zum Start rein in die 20 Uhr Stunde. Das ist Cinnamon Girl und ich bin die Kathi. Aber das war's auch schon wieder von mir. Ich sag nämlich schon wieder Tschüss, Baba, wir hören uns aber morgen, Freitag, Punkt 13 Uhr, wieder hier für dich. Und dann wünsche ich dir noch einen wunderschönen Donnerstagabend. Mach's dir gemütlich und genieß, dass es einmal ein bisschen kühler ist draußen. Wir hören uns.

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4: Das ist der Monkey Bar. Oh, wow, wow, wow, wow, das ist der Monkey Bar. Ich merke, der Monkey Bar ist so cool. Das ist der Monkey Bar.

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0: 4 am Nachmittag.
1: Ja, urlässig.
0: Jets am Jazzfest.
1: Jets?
0: Die Jets sind eine Jazz.

0: ist halt blöde. Ich wollte meinem kleinen Bruder eine Platte kaufen von Dave Holland Quartett.
1: Ja.
0: Aber wenn ich hingehe, hole ich auch eine Platte.
1: Ja.
0: Ich hole mir eine Platte von den Chat.

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